0: Es la hora 22 en punto. La temperatura 25 grados, 4 décimas.
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0: Es la hora 5 en punto. La temperatura 19 grados, 2 décimas.
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1: Hallo und herzlich willkommen zu Nachrichten im Fokus heute am Freitag, den 19. Juni.
0: Nationale Nachrichten.
1: Vorbereitung auf El Niño. Paraguay rät Landwirten zur Vorsorge. Das paraguayische Landwirtschaftsministerium bittet Landwirte und Viehzüchter, sich auf das Klimaphänomen El Niño einzustellen. Wetterexperten gehen davon aus, dass das Phänomen in den kommenden Wochen beginnt und bis zum Frühjahr 2027 anhalten könnte. Für Paraguay bedeutet das voraussichtlich mehr Regen als üblich, anhaltend höhere Temperaturen und ein erhöhtes Risiko für lokale Unwetter. Um mögliche Schäden in der Landwirtschaft zu vermeiden, empfiehlt das Ministerium rechtzeitige Vorsorgemaßnahmen. Die Betriebe sollen unter anderem ihre Entwässerungssysteme überprüfen, Futter trocken lagern und sicherstellen, dass die Nutztiere ausreichend Schatten und Belüftung haben. Spanien lobt Paraguays Wirtschaft, attraktiv für Investoren. Laut dem spanischen Botschafter Javier Parrondo wird das Land für ausländische Investoren immer attraktiver. Nach einem Treffen mit dem paraguayischen Wirtschaftsminister lobte er vor allem die stabile Gesamtwirtschaft und die Reform der letzten Jahre. Spanische Unternehmen im Land bewerten das Geschäftsklima durchweg positiv. Ein aktuelles Beispiel für dieses Vertrauen ist ein neues rund 300 Millionen US-Dollar schweres Großprojekt der spanischen Grupo Costa in der paraguayischen Schweinezucht. Zudem betonte der Botschafter, dass das geplante Freihandelsabkommen zwischen der Europäischen Union und dem Mercosur künftig noch mehr Handelsmöglichkeiten eröffnen werde. Spanien unterstützt außerdem den angestrebten Beitritt Paraguays zur OECD. Neuer Betreuungsort für frühkindliche Entwicklung eingeweiht. In San Juan Nepomuceno im Departement Casapa wurde das landesweit fünfte Zentrum für frühkindliche Entwicklung im Rahmen des Programms Semillas del Futuro eröffnet. Bei der Einweihung waren unter anderem Präsident Santiago Peña und die Primera Dama Leticia Ocampos vor Ort. Das neue Zentrum betreut Kinder im Alter von 3 Monaten bis 4 Jahren und bietet neben Frühförderung und medizinischen Checks auch spezielle Räume für stillende Mütter sowie Beratungsangebote für Eltern. Präsident Peña betonte, dass Investitionen in den ersten Lebensjahren entscheidend für die Zukunft des Landes seien. Die Regierung plant, noch in diesem Jahr landesweit insgesamt 50 solcher Zentren zu eröffnen.
0: Internationale Nachrichten.
1: Krisengespräche in Bolivien. Regierung und Gewerkschaft suchen Ausweg. Präsident Rodrigo Paz und die Führung des Gewerkschaftsdachverbandes COB sind zu direkten Verhandlungen zusammengekommen. Nach rund 1,5 Monaten heftiger Proteste und Straßenblockaden soll der Dialog das Land befrieden. Die Demonstranten forderten bislang den Rücktritt des Präsidenten, der seit 7 Monaten im Amt ist. Die Gewerkschaften fordern für eine Beilegung des Konflikts unter anderem die Freilassung festgenommener Demonstranten. Die wochenlangen Blockaden haben in Bolivien zu massiven Versorgungsengpässen bei Lebensmitteln und Treibstoff sowie zu wirtschaftlichen Verlusten in Milliardenhöhe geführt. Die Gespräche mit den ebenfalls protestierenden Bauernverbänden stehen noch aus. OPEP-Prognose: Brasilien und Argentinien treiben weltweiten Ölmarkt an. Lateinamerika entwickelt sich zum Jahr 2050 zu einer der wichtigsten Ölexportregionen weltweit. Das geht aus dem neuen Langzeitbericht des Ölkartells OPEP hervor. Haupttreiber außerhalb der OPEP-Allianz sind demnach Brasilien und Argentinien. Während Brasilien vor allem auf die Erschließung neuer Tiefseevorkommen setzt, treibt Argentinien die Förderung von Schieferöl voran. bis Mitte des Jahrhunderts könnten die Exporte der Region auf über 7 Millionen Barrel pro Tag steigen. Hauptabnehmer werden voraussichtlich Nordamerika und der asiatisch-pazifische Raum sein. Da es in Lateinamerika jedoch an modernen Raffinerien fehlt, muss die Region laut Bericht trotz der hohen Rohölförderung künftig wohl mehr verarbeitete Kraftstoffe importieren. EU-Parlament beschließt Lockerung der Gentechnikregeln. Das EU-Parlament hat neuen, lockereren Regeln für sogenannte neue genomische Techniken zugestimmt. Betroffen sind Pflanzen, bei denen die Eingriffe lediglich eine herkömmliche Züchtung beschleunigen. Befürworter hoffen so auf die schnellere Entwicklung von Sorten, die widerstandsfähiger gegen Dürren sind. Auch aufwendige Umweltprüfungen vor der Zulassung fallen weg. Kritiker befürchten dagegen mangelnde Transparenz für Verbraucher und eine unkontrollierte Ausbreitung auf Nachbarfelder. Die neuen Regeln sollen voraussichtlich ab Mitte 2028 in Kraft treten.
0: Sportnachrichten.
1: 120 Jahre Fußballverband. Paraguay feiert Jubiläum. Der Nationale Fußballverband APF feierte gestern sein 120-jähriges Bestehen. Gegründet am 18. Juni 1906 von den ersten Traditionsvereinen des Landes, blickt die Organisation auf eine geschichtsträchtige Entwicklung zurück. Heute setzt der Verband unter der Leitung von Robert Harrison vor allem auf Modernisierung. Aktuelle Schwerpunkte sind der Ausbau von Leistungszentren für den Nachwuchs- und Frauenfußball sowie die digitale Infrastruktur der lokalen Vereine, um den Sport zukunftsfähig aufzustellen. Edinson Cavani verlässt Boca Juniors. Wie der Verein bekannt gab, wurde der eigentlich bis Ende des Jahres laufende Vertrag des 39-Jährigen im gegenseitigen Einvernehmen aufgelöst. Hintergrund sind anhaltende Rückenprobleme des Angreifers, der verletzungsbedingt im letzten Halbjahr kaum noch auf dem Platz stand. Zudem plant der neue Trainer Rodolfo Arruabarrena sportlich ohne den Routinier. Cavani verlässt den Traditionsklub nach 3 Spielzeiten ohne Titel, womit bei Boca Juniors eine umfassende Kaderrenovierung für die zweite Jahreshälfte eingeleitet wird.
0: Lokale Nachrichten.
1: Musikalische Aufführung Junge Hände, alter Klang. Die Musikschule Sonare organisiert für den heutigen Freitag ein vielfältiges Programm auf einem historischen Blüthnerflügel. Worum es genau geht, hören Sie von Frau Diana Tück, Direktorin der Musikschule Sonare.
2: Junge Hände, alter Klang. Am kommenden Freitag findet im Rahmen der halbjährlichen Schülerrezitale von Sonare ein Blüthner Klavierabend statt. Seit circa einem Jahr befindet sich in der Musikschule Sonare als Leihgabe von Frau Marianowski ein Flügel der Marke Blüthner aus dem Jahr 1858. Um dieses besondere Instrument zu würdigen und einem größeren Publikum vorzustellen, werden einige Klavierschüler Stücke aus ihrem Examensprogramm darauf vortragen. Daher auch der Titel des Abends: Junge Hände, alter Klang. Die jungen Hände der Pianisten im Alter von 9 bis 17 Jahren werden uns Werke auf einem Instrument vorspielen, dessen Klang schon über 150 Jahre alt und trotzdem wunderbar ist. Bei der Auswahl der Stücke mischt sich dann jung und alt. Manche sind über 300 Jahre alt, andere modern oder auch aus der paraguayischen Folklore. Zwischen den Musikstücken werden interessante Fakten aus der Geschichte der Klavierbauerfamilie Blüthner und auch den Komponisten erklärt. Wir laden alle Musikliebhaber ein, diesen besonderen Abend zu besuchen. Er findet am Freitag, den 19. Juni, in der Musikschule Sonare statt und beginnt um 19 Uhr. Der Eintritt ist für alle frei.
1: Sie hören den Wetterbericht für heute Freitag. Am Morgen ist es stark bewölkt. Die Temperaturen gehen von etwa 22 Grad in den frühen Stunden auf 15 Grad zurück. Dazu weht ein kräftiger Wind, der im Tagesverlauf auf südliche bis südwestliche Richtungen dreht. Tagsüber bleibt der Himmel zunächst meist grau und geschlossen, Mit dem Durchzug der kühleren Luft bleibt es deutlich frischer als an den Vortagen. Die Temperaturen erreichen nur noch etwa 19 Grad, der Wind bleibt zeitweise stark und böig. Am Nachmittag lockert die Bewölkung allmählich auf, gegen Abend setzt sich zunehmend freundlicheres Wetter durch und der Himmel wird klarer. Die Temperaturen sinken bis in die Nacht auf etwa 12 Grad. Das waren die Nachrichten für heute Freitag, den 19. Juni. Am heutigen Tag werden zwei besondere Anlässe begangen: der Weltbummeltag und in Paraguay der Tag des Baumes. Während der Weltbummeltag dazu einlädt, das Tempo des Alltags zu reduzieren, bewusst durch die Natur zu schlendern und die kleinen Dinge am Wegesrand wahrzunehmen, erinnert der Tag des Baumes an die große Bedeutung von Wäldern und heimischen Baumarten für Umwelt und Klima. Beide Tage stehen somit für Achtsamkeit und Naturverbundenheit. Sie laden dazu ein, sich Zeit zu nehmen, die Umgebung bewusst zu erleben und gleichzeitig über den Schutz der natürlichen Ressourcen nachzudenken, die für kommende Generationen erhalten werden müssen. Damit endet der Nachrichtenblock für heute, den 19. Juni. Ich freue mich, dass Sie mich durch die Nachrichten begleitet haben und verabschiede mich hier von Ihnen. Bis zum nächsten Mal. Auf Wiederhören und bis dann.

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0: Es la hora 9:30 minutos.
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0: Hallo und herzlich willkommen zu einer neuen Sendung von Gesundheit, Bildung und Gesellschaft. Stress gehört für viele Menschen zum Alltag. Berufliche Anforderungen, Familie, Termine und ständige Erreichbarkeit können dazu führen, dass Körper und Geist kaum oder gar nicht zur Ruhe kommen. Doch wie können wir lernen, besser mit Belastungen umzugehen? Welche Möglichkeiten gibt es, bewusst zu entspannen und neue Kraft zu schöpfen? Darüber spricht heute Monika Bartel. Gemeinsam werfen wir einen Blick auf verschiedene Entspannungsmethoden, die helfen können, Stress abzubauen und das eigene Wohlbefinden zu stärken. Frau Bartel, herzlich willkommen hier. Schön, dass Sie sich die Zeit für uns nehmen.
1: Ja, guten Tag, werte Radiohörer. Danke für die Einladung. Guten Tag auch, Valeria. Ja, ich freue mich, über dieses Thema zu sprechen, weil ich glaube, es ist ein sehr gutes Material, was wir sehr gut im Alltag einbauen können. Stress auch nicht als eine Gefahr zu sehen, sondern als etwas, wo ich auch mit umgehen lernen kann. Ja, genau. Ja, vielen Dank für diesen Raum und diese Möglichkeit. Für uns aus dem Bereich der Gesundheit, psychischen Gesundheit und der Sozialarbeit ist es sehr wichtig, Werkzeuge anbieten zu können, die das emotionale Wohlbefinden der Menschen unterstützen. Vielleicht bist du heute aufgewacht und noch bevor du die Augen geöffnet hast, ist dein Kopf bereits die Liste der Aufgaben durchgegangen. Vielleicht kämpfst du gerade jetzt mit der Arbeit, sei es zu Hause, auf dem Feld oder im Büro, oder du versuchst einfach nur durch den Tag zu kommen, während du diesen Knoten im Magen oder die Spannung in Schultern oder Rücken spürst. Oft wird Leben unter hohem Druck und ständiger Belastung als normal angesehen. Das hat mit unserem Leistungsdenken was zu tun. Ich muss.

0: Unser Körper jedoch tut das nicht. Dieser Stress wirkt sich direkt auf unser Immunsystem aus und darauf, wie wir mit uns und unseren Nächsten umgehen. Heute will ich wissenschaftliche Methoden vorstellen, die helfen können, wieder mehr eigene Körperwahrnehmung zu gewinnen. Ich lade dich ein, wenn du kannst, versuche die Last des Tages für einen Moment loszulassen und begleite mich in diesem Augenblick, während du diese Sendung mitverfolgst. Wir schauen uns heute zwei Arten an von den Entspannungsmethoden. Und zuletzt machen wir auch noch ein bisschen praktische Übungen, damit wir wissen, wie es geht. Die erste ist die Mindfulness, also auch Achtsamkeit. Achtsamkeit ist jener Moment, in dem du dir erlaubst, im Hier und Jetzt zu sein. Ruhig wahrzunehmen, was du fühlst und denkst, ohne dagegen anzukämpfen. Also vom Machen wegzukommen und das Sein zuzulassen. Es lädt ein, das Tempo zu reduzieren, den Autopiloten loszulassen und Schritt für Schritt die Körperspannung abzubauen.
1: Das Thema Mindfulness klingt sehr interessant und ist, glaube ich, heutzutage schon in vieler Munde, um gerade auch diese Ruhe zu erreichen, sagen wir mal, um auch abschalten zu können und zu entspannen. Welche Vorteile hat denn diese Methode oder diese Entspannung?
0: Ja, um einige zu nennen, ist einmal die Verringerung von Stress und Angst, Schlafstörungen, bessere Regulierung von den eigenen Emotionen, verbesserte Konzentration und Aufmerksamkeit, weniger impulsive Reaktionen, heißt weniger Reaktionen oder innere Unruhe, mehr Körper- und Selbstwahrnehmung und dadurch werden auch zwischenmenschliche Beziehungen verbessert. Das bedeutet nicht, dass Probleme verschwinden, aber es verändert die Art und Weise, wie wir auf diese Probleme reagieren. Wir lernen, feste Reaktionsmuster, die wir schon eingefahren haben, durch Gedankenmuster vom Muss oder Sollen wegzusteuern und ein Sein oder Darf zu erlauben. Die Methode von Mindfulness, wie du auch schon sagtest, Valeria, ist hat mit Achtsamkeit was zu tun und auch mit einigen wird es schon was Bekanntes sein, hat mit bestimmten Atemübungen was zu tun. Mhm. Und da habe ich besonders die Ellen Langer, eine Psychologin aus Harvard, die gezeigt hat, dass ein Leben im Autopilotmodus nach und nach unsere Gesundheit und Kreativität beeinträchtigen kann. Autopilotmodus kann auch als automatisches Handeln verstanden werden oder automatisches Reagieren. Also ist so wie eine Autobahn, es fährt einfach raus aus mir, ja? Ellen Langers Forschungen halfen dabei, die tiefe Verbindung zwischen Geist und Körper besser zu verstehen. Außerdem prägte sie den Begriff Mindlessness, also mangelnde Aufmerksamkeit, als stille Ursache vieler unserer alltäglichen Probleme. Langers lädt uns ein, die Welt mit neuen Augen zu sehen, das Unerwartete im Alltag zu entdecken, Dinge zu hinterfragen, die wir oft als gegeben ansehen und uns ruhig für die Möglichkeit von Veränderung zu öffnen. Diese lebendige Neugier ist im Grunde Achtsamkeit oder Mindfulness der eigenen Körperwahrnehmung durch Atemübungen zu erlauben. Auch Elisabeth Kohle, eine wichtige Stimme in dieser Vermittlung von Achtsamkeit, erinnert uns daran, dass Mindfulness kein Alter kennt, also diese Entspannungsmethode, und für alle Menschen zugänglich sein kann. Sie lädt uns ein, diese Entspannungsmethoden mit Einfachheit zu nähren, wie jemand, der langsam eine Tür öffnet, ohne Eile. Ja, müssen uns mal vorstellen, wie wir eine Tür öffnen. Wir gehen an die Tür ran, das ist so automatisch. Ich drücke die Klinke runter und merke gar nicht bewusst, ich habe jetzt die Klinke runtergedrückt und drücke die Tür auf. So, wenn ich jetzt mal an die Tür rangehe und jetzt überlege Schritt für Schritt, ja, jetzt bin ich dabei, die Tür anzufassen, die Klinke anzufassen, in den Griff zu nehmen, die Hand und dann runterzudrücken und dann aufzudrücken und dann vielleicht da wieder zuzumachen. So, das ist diese langsamen Schritte, wo wir bewusst wahrnehmen, ah, es gibt viele kleine Schritte, bis ich überhaupt dabei bin, die Tür zu öffnen. Und genauso ist dieses auch. Das heißt, meine Muskelspannung wahrzunehmen und zu sagen, ja, So geht es mir gerade. Das hat ist nichts Mystisches oder sowas, wie man so auch sagt, ja.
1: Ja, vielleicht scheint es heutzutage einigen etwas übertrieben, weil wir so durch den Tag hetzen, dass wir uns gar nicht die Zeit nehmen, etwas zu fühlen, sagen wir mal. Also wie fühlt mein Körper und so weiter. Und wie gesagt, deshalb ist es nichts Mystisches, nur dass wir manchmal oder oft nicht daran gewöhnt sind, das zu machen.
0: Ja, ich glaube, es hat auch damit zu tun, dass wir auch gar nicht so gewohnt sind, über unsere Gefühle zu sprechen. Ja,
1: Ja.
0: das ist uns, glaube ich, nicht gelehrt worden so sehr. Man arbeiten ist angesagt und Aufgaben erledigen und den Tag bewältigen.
1: Wenn das funktioniert hat, dann ist alles gut.
0: Ganz genau. Und da bleibt halt einiges so auf der Strecke. Und manchmal reichen schon einige wenige Minuten am Tag, um einfach mit Absicht ein wenig Beständigkeit und innere Ruhe zu kommen, ja?
1: Ich werde mich da ein bisschen einklinken. Wir hatten gerade gestern ein Gespräch, hatte ich ein Gespräch mit einer Kassiererin, wo sie gesagt hat, ich weiß gar nicht, wo meine letzten 10 Jahre geblieben sind. Und ich glaube, heutzutage, vielleicht auch gerade, weil wir den Tag nicht bewusst leben, zieht das Leben an uns vorbei und plötzlich sind wir 10 Jahre älter und haben es gar nicht wahrgenommen, weil wir einfach jeden Tag versuchen, die Aufgabe zu erfüllen und dann ist es gut, dann habe ich alles geschafft und haben uns selbst wahrscheinlich gar nicht erlebt an dem Tag und dann in dem Monat und in dem Jahr und so weiter. Das wollte ich kurz hinzufügen.
0: Ja, danke. Das ist eine sehr, weißt du, wir leben ja auch, je nachdem, welchem Alter wir sind, erleben wir Stress verschieden und können das auch stemmen. Aber wenn wir erst an die 40er, 50er-Grenze kommen, dann geht das nicht an mir alles so leicht. Dann fängt der Körper auch an zu reagieren. Dann gibt es den hohen Blutdruck und dann gibt es die Migräne und viele andere Schmerzen, die der Körper dann auch zeigt. Und das muss nicht sein, wenn ich irgendwann anhalte, Pause mache, ob es jetzt die Mutter mit den Kleinkindern ist, ob es jetzt die Lehrerin mit den aktiven Schülern ist, ob es die Krankenschwester ist, die aus diesem Hamsterrad gar nicht mehr rauskommt, weil sie einfach nur eine Schicht nach der anderen schmeißt und auch vieles automatisch schon macht. So haben wir verschiedene Lebensbereiche. Oder es kommt etwas in unseren Tagesplan dazu oder dazwischen, was mir total meinen Wochenplan, auch meinen Monatsplan umschmeißen kann. So, da sind wir schon herausgefordert, einmal anzuhalten und zu sagen, ja, wie geht's mir denn jetzt gerade damit, ja? Und nicht automatisch einfach weiterzumachen. Es geht eine Zeit lang, aber dann ist auch die Qualität des Lebens schon ein bisschen auf der Strecke geblieben, ja? Genau.
1: Ja. Sie haben schon vorher einmal über eben unsere Reaktionen gesprochen, also dass wir bewusst reagieren. Das ist ein schöner Vorsatz, sage ich jetzt mal, aber manchmal wahrscheinlich nicht so einfach, das in der Situation auszuführen. Wie kann man denn seine Reaktionen und oft dahinter wahrscheinlich auch die Emotionen regulieren?
0: Ja, uns motiviert immer eine Emotion. Genau, das automatisch ist so drinnen, dass mir das erst auffällt, wenn ich im Keller sitze oder wenn es passiert ist. Ja, zum Beispiel, ich ärgere mich und ich reagiere und sage es laut raus oder knall mit der Tür oder was immer. Ich lasse es dann hören und spüren, dass ich mich geärgert habe. Da anzuhalten und zu sagen, ja, ich ärgere mich jetzt und das ist wirklich auch ungerecht, was passiert, ja. Aber der andere ist an meinem Ärger ja nicht schuld. Bloß ich habe gelernt, mit Ärger kann ich was erreichen. Und ich kann auch vielleicht anderen die Enge jagen oder andere das Leben schwer machen. Aber die anderen locken das raus bei mir. Aber ich lasse es ja mir auch gefallen, dass ich mich ärgere. Bloß, was wir als Kinder lernen, können wir einfach nicht so abschalten als Erwachsene. Als Kinder erreichen wir sehr viel damit, aber wenn wir als älter werden, dann macht es uns mal echt Probleme sehr oft, ja. So auch mit dem sich zurückziehen oder schmollen, ja, beleidigt sein, ist auch sehr bekannt. Ist auch, was wir gelernt haben, aber es nützt den anderen gar nichts und der andere ist daran auch nicht schuld, dass ich mich so verhalte, ja. So, ich weiß nicht, ob das deine Frage beantwortet. Die Motivation ist immer, dass ich was erreichen will, wie ich es gelernt habe, was zu erreichen. Ja, und im Bereich der psychischen Gesundheit sprechen wir sehr viel über diese Emotionsregulation. Das ist diese, wie lerne ich, meine eigenen Gefühle im Gleichgewicht zu kriegen, sozusagen, ja. Und das heißt, ich darf mich auch mit meiner Motivation beschäftigen, meine Perspektive wahrnehmen, aber meine Perspektive ist nicht die einzige. Es gibt noch viele andere auf der anderen Seite und das darf ich auch so stehen lassen. Mhm. Manchmal, wenn ich auch was nicht verstehe, zum Beispiel, ich darf mich wundern, ich darf mich, ja, aber auf den Tisch legen, darüber sprechen vielleicht oder aber dieses Überreagieren, das ist, was wir so sehr gewohnt sind. Mhm. Ja? Und das macht uns den Stress. Und wir glauben immer, der andere macht uns den Stress, aber wir machen uns den selber.
1: Ja.
0: Wir haben das so automatisch gelernt, dass wir dann nachher auch beschuldigen. Komme ich ein bisschen später auch noch drauf. Ja?
1: Dazu würde ich auch gerne ein praktisches Beispiel geben von heute Morgen. Ich bin etwas zu spät rausgefahren von zu Hause. Und dann ist ein LKW auf der Straße gewesen, und wo ich überdrehen wollte. Und dann musste ich natürlich warten. Und letztendlich ist der LKW vorher abgedreht. So, ich hätte losfahren können. Und dann habe ich so gesagt, blöder Fahrer, warum kann er seinen Blinker nicht setzen? Und dann hat eine kleine, sehr kleine, leise Stimme in meinem Hintergrund gesagt, tja, du hättest auch vorher aufstehen können. Und dann wäre es egal gewesen, ob er seinen Blinker anschaltet oder nicht. So, ja, ich fand das jetzt so passend eben, weil Sie gerade gesagt haben, dass wir glauben, dass der andere uns den Stress macht, aber letztendlich bin ja ich selber schuld. Wenn ich zu spät losfahre, kann ich nicht vom Verkehr verlangen, dass jetzt alle anhalten und sagen, bitte, ja, fahr schnell zur Arbeit, dann schaffst du es.
0: Ja, manchmal würden wir das gerne machen, aber das ist nicht sehr produktiv, glaube ich, auf die Länge, wenn das alle so denken würden. Ja. Aber sehr schönes Beispiel, diesen Alltag gerade, macht sehr viel Sinn. Genau. Ja, und dieses Gleichgewicht finden, das ist eine Fähigkeit, wahrzunehmen, was wir fühlen, ohne automatisch darauf zu reagieren. Ja, wie diese kleine Stimme, die dann in deinem Hinterkopf sagt, da hättest du ja auch eher aufstehen können. Andere sind nicht schuld. Ja, und dieses wahrzunehmen und das automatische etwas mehr zu, wie sagt man, anzuhalten oder zu bremsen und zu sagen, ja, ich hätte jetzt Recht, mich richtig aufzuregen und mich zu ärgern und zu schimpfen. Hätte ein Recht drauf. Aber es nützt mir gar nichts und die anderen auch nicht. Ja, so, und dann Entspannung ein bisschen reinzubringen, schon nur vom Gedankengut her, was wir, unser Gehirn, ja, unser Gehirn einschalten sozusagen, ja, genau. Ja, und wenn ich dann innehalte und sagen kann, ich bin gerade ärgerlich, ängstlich, traurig oder frustriert oder erschöpft oder auch besorgt, dann findet bereits eine erste Form dieser Regulation statt. Ich halte einmal an und sage, ja, es geht mir jetzt wirklich nicht gut. Ja? Es ist kein Verbrechen wahrzunehmen oder auch sich einzugestehen, es geht mir nicht gut. Ja, oder wenn, das ist diese Frage jeden Morgen, die kommt, wie geht's dir? Automatisch sage ich gut. Aber in Wirklichkeit ist das sehr oft eine Lüge. Manchmal habe ich nicht gut geschlafen. Manchmal habe ich viele Aufgaben und ich sage gut. Aber möchte sagen, ich habe Angst vor diesem Tag, weil ich muss sehr, sehr viel bewältigen. Ja, mal ein bisschen überlegt, wie antworte ich auf diese einfache Frage, die so automatisch zurückgeschossen kommt. Ja, gut. Ist ja auch viel einfacher zu sagen, gut. Weil wenn ich sage, es geht mir nicht so gut, dann hackt der andere gleich ein und sagt, ja, was ist denn los? Ja, da soll ich noch Erklärungen geben. Ich brauche aber keine Erklärungen geben. Ich sage nur, es geht mir so einigermaßen gut. Ich bin nicht verpflichtet, Erklärungen zu geben. Und die bedenken dann manchmal, ich muss mich dann groß erklären. Nein, muss ich gar nicht. Einfach sagen, wie es mir geht. Punkt. Fertig. Nicht ein Komma dahinter, ja? Genau. Und dann kommen wir auf das Selbstmitgefühl.
1: Aha.
0: Ja?
1: Ja, also Selbstmitgefühl, das Wort hört sich schon mal interessant an. Wie funktioniert das?
0: Gefühl sagt es schon sehr schön aus. Also Selbstmitgefühl ist nicht gleich Selbstmitleid. Also Selbstmitleid, dann sage ich ja, ich arme, ich schon wieder, ich muss auch immer, ich darf auch nicht, der andere ist besser, ich kann auch gar nichts, ich bin nicht fähig. So, Selbstmitleid ist sich selber runtermachen, sich selber disqualifizieren sozusagen. Ja. Aber das Selbstmitgefühl ist das Wahrnehmen, was ich jetzt gerade fühle. Ja. Wenn ich jetzt sage, okay, ich bin jetzt traurig, dann könnte ich sagen, okay, bei Selbstmitgefühl ist es dann, ja, ich bin traurig, weil die Situation ist nicht gut und es macht mich einfach nur traurig. Wenn ich würde Selbstmitleid haben, dann wäre es so, ja, ich bin traurig und es passiert nur mir. Den anderen geht es ja immer gut. Das ist der Unterschied,
1: Ja.
0: ja. Und deswegen ist das Mitgefühl sehr gut. Und unser Gehirn wurde dazu geschaffen, das zu hinterfragen. Weil dadurch, dass ich mich wahrnehme und sage, ja, es geht mir jetzt nicht gut, gibt es neue Verbindungen in meinem Gehirn. Und mein Nervensystem im Gehirn kann sich sowas von neu ordnen, so hat es Gott geschaffen. Ja, das war seine Idee, dass ich das neu strukturieren kann. Und daher ist es sehr, sehr hilfreich, auch seine eigenen Gedankenmuster zu hinterfragen. Und wenn ich diesen Schmerz, den inneren Schmerz mit Fürsorge statt mit zerstörerischer Selbstkritik begegne, denn Selbstverurteilung oder Schuldzuweisung sind sehr entmutigend. Ob ich das jetzt an den anderen mache oder an mir selbst, es ist sehr, macht sehr frustriert, ja. Und gerade in stressigen Situationen neigen wir sehr dazu, hart mit uns selbst zu sein und somit auch mit den anderen. Ja, was ich selber von mir denke, das kommt auch bei den anderen an. Ja.
1: Ja.
0: Und wenn ich bei mir mitfühle und sage, ja, es geht mir jetzt nicht gut, dann kann ich auch viel, viel besser nachempfinden, wenn der andere sagt, ich bin jetzt verärgert. Ja, dann brauche ich noch keine Lösung zu haben, sondern nur zuzuhören und zu sagen, okay, ja, das kann ich verstehen, mir geht es manchmal auch so. Ganz einfach,
1: Ja,
0: ja.
1: Tatsache.
0: Ganz genau, eine Tatsache, eine Realität, ja. Ja, automatisches Reagieren ist sehr passiv. Das ist das, was ich gewohnt bin. Ja, das ist auch ein bisschen eine Komfortzone. Das ist auch ein Risiko, da rauszusteigen oder auch sehr anstrengend, da Bewegung reinzubringen. Und aber jeder Mensch kann lernen, aktiv seine Reaktionen zu entscheiden und zu entwickeln. Das hat Gott uns so gemacht. Dazu hat er uns ein Gehirn gegeben, ja.
1: Ja, sehr schön.
0: Genau, und dann kommt die zweite Methode, die werde ich nicht so lang erklären. Die heißt die Entspannungstherapie nach Edmund Jakobson. Es ist auch bekannt als die progressive Muskelentspannung. Diese Therapie basiert auf der Erkenntnis, ganz einfach, ist auch wissenschaftlich belegt, dass muskuläre Anspannung und psychischer Stress eng miteinander verbunden sind. Es ist eigentlich sehr einfach. Wenn ich mich unter Stress fühle, automatisch atme ich oberflächlich. Automatisch. Das merken wir gar nicht. Ich merke es erst, wenn mir die Luft vielleicht fehlt oder ich merke, oh, mir tut gerade ein bisschen die Schulter weh oder mir tut der Kopf weh. Dann fehlt mir Sauerstoff im Gehirn. Und dann kommt da dieses Rad fängt an zu drehen, es geht mir nicht gut, ja? Und das hat nur damit zu tun, dass ich mir nicht die Zeit lasse, einfach mal mich hinzusetzen und tief durchzuatmen. Das scheint sehr einfach, aber ich vergesse das einfach, ja, durch das, was ich noch alles erledigen muss. Genau, und da werden wir auch, das sind 4 Schritte, die wir machen können. Und ja, das hat gar nichts Kompliziertes in sich. Ja, und die Zuhörer jetzt, wenn sie einen Augenblick innehalten möchten, du darfst gerne mitmachen,
1: Ja,
0: Valeria.
1: sehr gerne.
0: So am Tisch, in der Küche kann es auch, man kann sitzen, man kann sich hinlegen, das ist überhaupt kein Problem. Und beim Sitzen ist sehr einfach, auch solche Menschen, die zum Beispiel jetzt krank sind und wenig sich bewegen können, auch sehr, sehr hilfreich, die sich vom Stuhl nicht bewegen können. Einfach auch das wahrzunehmen, wie geht es mir gerade jetzt hier beim Sitzen im Stuhl,
1: Okay.
0: ja? Oder in der Pause, beim Arbeitsplatz, was immer auch. Genau, und wir beginnen mal mit dem ersten Schritt mal.
1: Gut.
0: Also setz dich ganz angenehm hin, also ganz so zurückgelehnt im Stuhl, die Arme so auf die Lehne gelegt oder auf dem Tisch, wie es angenehm ist, ganz, ganz entspannt. Und dann einfach. Der erste Schritt ist so ein bisschen das Reinspüren. Wir fangen mal bei den Füßen an. Spür mal in deine Füße rein. Wie spürt sich mein Fuß jetzt gerade an? Fühlt er sich angenehm an? Drückt der Schuh? Ja, habe ich meine beiden Füße auf dem Boden? Kann ich die Fußsohle, kann ich die Fläche spüren? Ist der verspannt, der Fuß? Einfach reinspüren. Ja, und dann. Der zweite Schritt wäre dann, diese Partie Fuß einfach anspannen. So gut ich kann, 5 bis 7 Minuten, Sekunden ganz feste, fest, feste anspannen. Dann halten und ganz schnell locker lassen. Also das ist dann die dritte Phase, einfach locker lassen. Und jetzt nochmal reinspüren, das dauert dann ein bisschen länger. Gucken, ja, es kann so 20 bis 30 Minuten sich, 20 bis 30 Sekunden sich, sich verlängern. Gucken, wie geht es meinem Fuß jetzt? Ist da was passiert? Ist die Spannung etwas gelockert? Vorher oder nachher? Wie empfindest du das, Valeria? Hast du was gespürt? Spürst du was an deinem Fuß?
1: Also erstens mal, ich weiß nicht, wann ich das letzte Mal meinen Fuß gespürt habe. Also er ist tatsächlich noch da. Und meine armen Füße tragen mich jeden Tag durch den Alltag. Und ja, also sie fühlen sich etwas müde an, aber schon etwas deutlicher, würde ich sagen. Nach dieser Anspannung fühle ich sie etwas deutlicher, wie gesagt.
0: Aha. Machen wir das nochmal mit der Hand.
1: Okay.
0: Also spüre mal in deine Hand. Du kannst die rechte, die linke nehmen. Du kannst auch beide zugleich nehmen. Einfach die Finger. Wie spüren sich deine Finger an? Sind die unruhig? Sind die gelassen? Sind die kalt? Sind die warm, die Finger? Ja. Und dann drück mal ganz langsam deine Hand feste zu. Ganz, ganz feste zudrücken die Hand. So 5 bis 7 Sekunden. Halten wir das ein bisschen gespannt und dann lassen wir das ganz schnell locker. Einmal hastig, abrupt locker lassen. Und dann spüre ich, oh, wie spürt sich das an? Es kann ja sogar sein, dass die Hand sich ein bisschen wärmer anfühlt. Und dadurch, dass wir das anspannen und entspannen, wird die Durchblutung gefördert. Da kommt der Sauerstoff rein. Und automatisch wirst du merken, wenn du dann also Fuß, die Beine, den Rücken, das Gesicht kann man auch spannen, das, ja, das Gesicht spannen, den Nacken, die Schultern. Einfach, du wirst merken, die ist nach dem Üben ganz warm, weil da Durchblutung passiert ist. Und du atmest ruhiger. Das ist unglaublich. Und du fängst auch an, tief durchzuatmen und denkst, oh, warum atme ich jetzt tief durch? Ist nur, weil du das zugelassen hast, endlich tief durchzuatmen. Und das macht der Körper dann, wenn er erlaubt, wenn wir es erlauben, ja? Und das ist einfach, ja, das ist ein schönes Erlebnis. Und wie hast du deine Hand jetzt gespürt?
1: Also ich wollte sagen, ich fühle mehr Energie. So, also tatsächlich ist es beeindruckend.
0: Ja, das muss nur gemacht werden. Und das braucht gar nicht so viel Zeit, wie wir manchmal denken. Das kann auch beim Tereré, kann man das machen. Wenn du alleine Tereré trinkst oder mit jemandem zusammen, könnt ihr auch in der Gruppe machen. Ja, einfach sagen, so, jetzt machen wir mal eine Runde Entspannungstherapie. Und es ist, macht wirklich was mit den Menschen. Ja. Und in der Runde wirst du merken, wie das funktioniert. Ja, genau.
1: Okay, das war wirklich beeindruckend. Also erstens mal weiß ich, dass meine Füße noch da sind. Und das mit der Hand habe ich wirklich krass gespürt. Also die Anspannung. Und danach, das war richtig beeindruckend. Sehr empfehlenswert.
0: Ja, besonders die Schulterregion, wo so viel, automatisch, wenn wir gestresst sind, gehen wir auch gebückter. Die Haltung, unsere Körperhaltung ist ja für mich immer so eine große Herausforderung. Ja, automatisch bückt man sich eher, wenn man schnell, schnell, schnell macht. Und das ist auch einfach ein Wahrnehmen, dass ich einfach auch meine Schultern heben kann. Dann ist der ganze Rücken auch entspannter, ja? So kleine Tipps, genau. Und das geht immer um die Beziehung zu mir selbst, mich mit Freundlichkeit zu begegnen, ja. Wir begegnen gerne die anderen freundlich, ja. Aber wie freundlich bin ich in Wirklichkeit mit mir selber, ja. Und, aber ohne zu bewerten jetzt, ja, das ist jetzt nicht schlecht, wenn ich jetzt ärgerlich bin oder traurig bin oder ob ich mich freue. Das ist nur einfach der Ist-Zustand, wie du erst schon sagtest. Und die Entspannung fördern, genau.
1: Ja, das sind sehr interessante Konzepte erst einmal. Also wir sind ja zu Beginn kurz auf die Theorie eingegangen und danach jetzt zum Schluss haben wir noch so sehr interessante praktische Übungen gemacht, die ich nochmal unbedingt auch empfehlen würde, wenn jemand es jetzt nicht mit uns zusammen gemacht hat, sich das nochmal zu belesen, nachzufragen, es selbst nochmal zu machen und in den Alltag einzubauen. Und damit kommen wir dann langsam auch zum Schluss der heutigen Sendung. Ich würde Sie fragen, Frau Bartel, ob Sie den Zuhörern noch einmal etwas besonders ans Herz legen möchten.
0: Ja, wir können das auch googeln. Also in Google kann man das eingeben. Einfach nur Entspannungsmethoden nach Jakobson, dann kommt das schon alles raus da. Und das ist ganz, ganz einfach, das zu finden. Und das ist sehr zu empfehlen. Ja, und auch wichtig klarzustellen, dass diese Entspannungstherapien keine medizinische oder psychologische Behandlung ersetzen. Ja? Und auch keine sofortige Wunderlösung sind. Mit der Zeit werde ich merken, dass es mir gut tut und dann mache ich das. Ja, es ist, wie du jetzt schon zum ersten gespürt hast, es tut was mit mir, es macht was mit mir, dann kann ich auch sagen, okay, das behalte ich mal so ein bisschen Routine, ja, kann ich in meinem Leben einbinden. Und es ist so wertvoll, was uns helfen kann, eine gesündere Beziehung zu unseren Gedanken, Emotionen und zum Stress auch zu entwickeln, ja. Und somit einen gesünderen Lebensstil auch zu entwickeln und zu leben. Genau. Dankeschön auch fürs Mitmachen und für diese Zeit. Und ich wünsche entspanntes Wochenende.
1: Dankeschön. Ich möchte mich hier nochmal ganz herzlich bei Ihnen bedanken, Frau Bartel, dass Sie vorbeigekommen sind, uns diese sehr wichtigen und interessanten Tipps mitgegeben haben und ja, sich die Zeit für uns genommen haben. Vielen Dank nochmal.

Stress lässt sich nicht immer vermeiden, aber wir können lernen, bewusster mit ihm umzugehen und auf die Signale unseres Körpers zu achten. Entspannungsmethoden wie die progressive Muskelentspannung, Achtsamkeitsübungen oder ein mitfühlender Umgang mit sich selbst können dabei helfen, im Alltag immer wieder Momente der Ruhe zu finden und neue Kraft zu schöpfen. Vielen Dank noch einmal an unsere Gesprächspartnerin für die hilfreichen Einblicke und praktischen Anregungen. Damit verabschieden wir uns für heute aus der Sendung Gesundheit, Bildung und Gesellschaft. Vielen Dank fürs Zuhören und bleiben Sie entspannt.

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1: Es la hora 10, 2 minutos. La temperatura 15 grados, 5 décimas.
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0: Hallo und herzlich willkommen zu Nachrichten im Fokus heute am Freitag, den 19. Juni.
2: Nationale Nachrichten.
0: Vorbereitung auf El Niño. Paraguay rät Landwirten zur Vorsorge. Das paraguayische Landwirtschaftsministerium bittet Landwirte und Viehzüchter, sich auf das Klimaphänomen El Niño einzustellen. Wetterexperten gehen davon aus, dass das Phänomen in den kommenden Wochen beginnt und bis zum Frühjahr 2027 anhalten könnte. Für Paraguay bedeutet das voraussichtlich mehr Regen als üblich, anhaltend höhere Temperaturen und ein erhöhtes Risiko für lokale Unwetter. Um mögliche Schäden in der Landwirtschaft zu vermeiden, empfiehlt das Ministerium rechtzeitige Vorsorgemaßnahmen. Die Betriebe sollen unter anderem ihre Entwässerungssysteme überprüfen, Futter trocken lagern und sicherstellen, dass die Nutztiere ausreichend Schatten und Belüftung haben. Spanien lobt Paraguays Wirtschaft, attraktiv für Investoren. Laut dem spanischen Botschafter Javier Parrondo wird das Land für ausländische Investoren immer attraktiver. Nach einem Treffen mit dem paraguayischen Wirtschaftsminister lobte er vor allem die stabile Gesamtwirtschaft und die Reform der letzten Jahre. Spanische Unternehmen im Land bewerten das Geschäftsklima durchweg positiv. Ein aktuelles Beispiel für dieses Vertrauen ist ein neues rund 300 Millionen US-Dollar schweres Großprojekt der spanischen Grupo Costa in der paraguayischen Schweinezucht. Zudem betonte der Botschafter, dass das geplante Freihandelsabkommen zwischen der Europäischen Union und dem Mercosur künftig noch mehr Handelsmöglichkeiten eröffnen werde. Spanien unterstützt außerdem den angestrebten Beitritt Paraguays zur OECD. Neuer Betreuungsort für frühkindliche Entwicklung eingeweiht. In San Juan Nepomuceno im Departement Casapa wurde das landesweit fünfte Zentrum für frühkindliche Entwicklung im Rahmen des Programms Semillas del Futuro eröffnet. Bei der Einweihung waren unter anderem Präsident Santiago Peña und die Primera Dama Leticia Ocampos vor Ort. Das neue Zentrum betreut Kinder im Alter von 3 Monaten bis 4 Jahren und bietet neben Frühförderung und medizinischen Checks auch spezielle Räume für stillende Mütter sowie Beratungsangebote für Eltern. Präsident Peña betonte, dass Investitionen in den ersten Lebensjahren entscheidend für die Zukunft des Landes seien. Die Regierung plant, noch in diesem Jahr landesweit insgesamt 50 solcher Zentren zu eröffnen.
2: Internationale Nachrichten.
0: Krisengespräche in Bolivien. Regierung und Gewerkschaft suchen Ausweg. Präsident Rodrigo Paz und die Führung des Gewerkschaftsdachverbandes COB sind zu direkten Verhandlungen zusammengekommen. Nach rund 1,5 Monaten heftiger Proteste und Straßenblockaden soll der Dialog das Land befrieden. Die Demonstranten forderten bislang den Rücktritt des Präsidenten, der seit 7 Monaten im Amt ist. Die Gewerkschaften fordern für eine Beilegung des Konflikts unter anderem die Freilassung festgenommener Demonstranten. Die wochenlangen Blockaden haben in Bolivien zu massiven Versorgungsengpässen bei Lebensmitteln und Treibstoff sowie zu wirtschaftlichen Verlusten in Milliardenhöhe geführt. Die Gespräche mit den ebenfalls protestierenden Bauernverbänden stehen noch aus. OPEP-Prognose: Brasilien und Argentinien treiben weltweiten Ölmarkt an. Lateinamerika entwickelt sich zum Jahr 2050 zu einer der wichtigsten Ölexportregionen weltweit. Das geht aus dem neuen Langzeitbericht des Ölkartells OPEP hervor. Haupttreiber außerhalb der OPEP-Allianz sind demnach Brasilien und Argentinien. Während Brasilien vor allem auf die Erschließung neuer Tiefseevorkommen setzt, treibt Argentinien die Förderung von Schieferöl voran. Bis Mitte des Jahrhunderts könnten die Exporte der Region auf über 7 Millionen Barrel pro Tag steigen. Hauptabnehmer werden voraussichtlich Nordamerika und der asiatisch-pazifische Raum sein. Da es in Lateinamerika jedoch an modernen Raffinerien fehlt, muss die Region laut Bericht trotz der hohen Rohölförderung künftig wohl mehr verarbeitete Kraftstoffe importieren. EU-Parlament beschließt Lockerung der Gentechnikregeln. Das EU-Parlament hat neuen, lockereren Regeln für sogenannte neue genomische Techniken zugestimmt. Betroffen sind Pflanzen, bei denen die Eingriffe lediglich eine herkömmliche Züchtung beschleunigen. Befürworter hoffen so auf die schnellere Entwicklung von Sorten, die widerstandsfähiger gegen Dürren sind. Auch aufwendige Umweltprüfungen vor der Zulassung fallen weg. Kritiker befürchten dagegen mangelnde Transparenz für Verbraucher und eine unkontrollierte Ausbreitung auf Nachbarfelder. Die neuen Regeln sollen voraussichtlich ab Mitte 2028 in Kraft treten.
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0: 120 Jahre Fußballverband. Paraguay feiert Jubiläum. Der Nationale Fußballverband APF feierte gestern sein 120-jähriges Bestehen. Gegründet am 18. Juni 1906 von den ersten Traditionsvereinen des Landes, blickt die Organisation auf eine geschichtsträchtige Entwicklung zurück. Heute setzt der Verband unter der Leitung von Robert Harrison vor allem auf Modernisierung. Aktuelle Schwerpunkte sind der Ausbau von Leistungszentren für den Nachwuchs- und Frauenfußball sowie die digitale Infrastruktur der lokalen Vereine, um den Sport zukunftsfähig aufzustellen. Edinson Cavani verlässt Boca Juniors. Wie der Verein bekannt gab, wurde der eigentlich bis Ende des Jahres laufende Vertrag des 39-Jährigen im gegenseitigen Einvernehmen aufgelöst. Hintergrund sind anhaltende Rückenprobleme des Angreifers, der verletzungsbedingt im letzten Halbjahr kaum noch auf dem Platz stand. Zudem plant der neue Trainer Rodolfo Arruabarrena sportlich ohne den Routinier. Cavani verlässt den Traditionsklub nach 3 Spielzeiten ohne Titel, womit bei Boca Juniors eine umfassende Kaderrenovierung für die zweite Jahreshälfte eingeleitet wird.
2: Lokale Nachrichten.
0: Musikalische Aufführung Junge Hände, alter Klang. Die Musikschule Sonare organisiert für den heutigen Freitag ein vielfältiges Programm auf einem historischen Blüthnerflügel. Worum es genau geht, hören Sie von Frau Diana Tück, Direktorin der Musikschule Sonare.
3: Junge Hände, alter Klang. Am kommenden Freitag findet im Rahmen der halbjährlichen Schülerrezitale von Sonare ein Blüthner Klavierabend statt. Seit circa einem Jahr befindet sich in der Musikschule Sonare als Leihgabe von Frau Marianowski ein Flügel der Marke Blüthner aus dem Jahr 1858. Um dieses besondere Instrument zu würdigen und einem größeren Publikum vorzustellen, werden einige Klavierschüler Stücke aus ihrem Examensprogramm darauf vortragen. Daher auch der Titel des Abends: Junge Hände, alter Klang. Die jungen Hände der Pianisten im Alter von 9 bis 17 Jahren werden uns Werke auf einem Instrument vorspielen, dessen Klang schon über 150 Jahre alt und trotzdem wunderbar ist. Bei der Auswahl der Stücke mischt sich dann jung und alt. Manche sind über 300 Jahre alt, andere modern oder auch aus der paraguayischen Folklore. Zwischen den Musikstücken werden interessante Fakten aus der Geschichte der Klavierbauerfamilie Blüthner und auch den Komponisten erklärt. Wir laden alle Musikliebhaber ein, diesen besonderen Abend zu besuchen. Er findet am Freitag, den 19. Juni, in der Musikschule Sonare statt und beginnt um 19 Uhr. Der Eintritt ist für alle frei.
0: Sie hören den Wetterbericht für heute Freitag. Am Morgen ist es stark bewölkt. Die Temperaturen gehen von etwa 22 Grad in den frühen Stunden auf 15 Grad zurück. Dazu weht ein kräftiger Wind, der im Tagesverlauf auf südliche bis südwestliche Richtungen dreht. Tagsüber bleibt der Himmel zunächst meist grau und geschlossen. Mit dem Durchzug der kühleren Luft bleibt es deutlich frischer als an den Vortagen. Die Temperaturen erreichen nur noch etwa 19 Grad. Der Wind bleibt zeitweise stark und böig. Am Nachmittag lockert die Bewölkung allmählich auf. Gegen Abend setzt sich zunehmend freundlicheres Wetter durch und der Himmel wird klarer. Die Temperaturen sinken bis in die Nacht auf etwa 12 Grad. Das waren die Nachrichten für heute Freitag, den 19. Juni. Am heutigen Tag werden zwei besondere Anlässe begangen: der Weltbummeltag und in Paraguay der Tag des Baumes. Während der Weltbummeltag dazu einlädt, das Tempo des Alltags zu reduzieren, bewusst durch die Natur zu schlendern und die kleinen Dinge am Wegesrand wahrzunehmen, erinnert der Tag des Baumes an die große Bedeutung von Wäldern und heimischen Baumarten für Umwelt und Klima. Beide Tage stehen somit für Achtsamkeit und Naturverbundenheit. Sie laden dazu ein, sich Zeit zu nehmen, die Umgebung bewusst zu erleben und gleichzeitig über den Schutz der natürlichen Ressourcen nachzudenken, die für kommende Generationen erhalten werden müssen. Damit endet der Nachrichtenblock für heute, den 19. Juni. Ich freue mich, dass Sie mich durch die Nachrichten begleitet haben und verabschiede mich hier von Ihnen. Bis zum nächsten Mal. Auf Wiederhören und bis dann.

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0: Es la hora 14 en punto. La temperatura, 14 grados 9 décimas.
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1: Hallo und herzlich willkommen zu Nachrichten im Fokus heute am Freitag, den 19. Juni.
0: Nationale Nachrichten.
1: Vorbereitung auf El Niño. Paraguay rät Landwirten zur Vorsorge. Das paraguayische Landwirtschaftsministerium bittet Landwirte und Viehzüchter, sich auf das Klimaphänomen El Niño einzustellen. Wetterexperten gehen davon aus, dass das Phänomen in den kommenden Wochen beginnt und bis zum Frühjahr 2027 anhalten könnte. Für Paraguay bedeutet das voraussichtlich mehr Regen als üblich, anhaltend höhere Temperaturen und ein erhöhtes Risiko für lokale Unwetter. Um mögliche Schäden in der Landwirtschaft zu vermeiden, empfiehlt das Ministerium rechtzeitige Vorsorgemaßnahmen. Die Betriebe sollen unter anderem ihre Entwässerungssysteme überprüfen, Futter trocken lagern und sicherstellen, dass die Nutztiere ausreichend Schatten und Belüftung haben. Spanien lobt Paraguays Wirtschaft, attraktiv für Investoren. Laut dem spanischen Botschafter Javier Parrondo wird das Land für ausländische Investoren immer attraktiver. Nach einem Treffen mit dem paraguayischen Wirtschaftsminister lobte er vor allem die stabile Gesamtwirtschaft und die Reform der letzten Jahre. Spanische Unternehmen im Land bewerten das Geschäftsklima durchweg positiv. Ein aktuelles Beispiel für dieses Vertrauen ist ein neues rund 300 Millionen US-Dollar schweres Großprojekt der spanischen Grupo Costa in der paraguayischen Schweinezucht. Zudem betonte der Botschafter, dass das geplante Freihandelsabkommen zwischen der Europäischen Union und dem Mercosur künftig noch mehr Handelsmöglichkeiten eröffnen werde. Spanien unterstützt außerdem den angestrebten Beitritt Paraguays zur OECD. Neuer Betreuungsort für frühkindliche Entwicklung eingeweiht. In San Juan Nepomuceno im Departement Casapa wurde das landesweit fünfte Zentrum für frühkindliche Entwicklung im Rahmen des Programms Semillas del Futuro eröffnet. Bei der Einweihung waren unter anderem Präsident Santiago Peña und die Primera Dama Leticia Ocampos vor Ort. Das neue Zentrum betreut Kinder im Alter von 3 Monaten bis 4 Jahren und bietet neben Frühförderung und medizinischen Checks auch spezielle Räume für stillende Mütter sowie Beratungsangebote für Eltern. Präsident Peña betonte, dass Investitionen in den ersten Lebensjahren entscheidend für die Zukunft des Landes seien. Die Regierung plant, noch in diesem Jahr landesweit insgesamt 50 solcher Zentren zu eröffnen.
0: Internationale Nachrichten.
1: Krisengespräche in Bolivien. Regierung und Gewerkschaft suchen Ausweg. Präsident Rodrigo Paz und die Führung des Gewerkschaftsdachverbandes COB sind zu direkten Verhandlungen zusammengekommen. Nach rund 1,5 Monaten heftiger Proteste und Straßenblockaden soll der Dialog das Land befrieden. Die Demonstranten forderten bislang den Rücktritt des Präsidenten, der seit 7 Monaten im Amt ist. Die Gewerkschaften fordern für eine Beilegung des Konflikts unter anderem die Freilassung festgenommener Demonstranten. Die wochenlangen Blockaden haben in Bolivien zu massiven Versorgungsengpässen bei Lebensmitteln und Treibstoff sowie zu wirtschaftlichen Verlusten in Milliardenhöhe geführt. Die Gespräche mit den ebenfalls protestierenden Bauernverbänden stehen noch aus. OPEP-Prognose: Brasilien und Argentinien treiben weltweiten Ölmarkt an. Lateinamerika entwickelt sich zum Jahr 2050 zu einer der wichtigsten Ölexportregionen weltweit. Das geht aus dem neuen Langzeitbericht des Ölkartells OPEP hervor. Haupttreiber außerhalb der OPEP-Allianz sind demnach Brasilien und Argentinien. Während Brasilien vor allem auf die Erschließung neuer Tiefseevorkommen setzt, treibt Argentinien die Förderung von Schieferöl voran. Bis Mitte des Jahrhunderts könnten die Exporte der Region auf über 7 Millionen Barrel pro Tag steigen. Hauptabnehmer werden voraussichtlich Nordamerika und der asiatisch-pazifische Raum sein. Da es in Lateinamerika jedoch an modernen Raffinerien fehlt, muss die Region laut Bericht trotz der hohen Rohölförderung künftig wohl mehr verarbeitete Kraftstoffe importieren. EU-Parlament beschließt Lockerung der Gentechnikregeln. Das EU-Parlament hat neuen, lockereren Regeln für sogenannte neue genomische Techniken zugestimmt. Betroffen sind Pflanzen, bei denen die Eingriffe lediglich eine herkömmliche Züchtung beschleunigen. Befürworter hoffen so auf die schnellere Entwicklung von Sorten, die widerstandsfähiger gegen Dürren sind. Auch aufwendige Umweltprüfungen vor der Zulassung fallen weg. Kritiker befürchten dagegen mangelnde Transparenz für Verbraucher und eine unkontrollierte Ausbreitung auf Nachbarfelder. Die neuen Regeln sollen voraussichtlich ab Mitte 2028 in Kraft treten.
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1: 120 Jahre Fußballverband. Paraguay feiert Jubiläum. Der Nationale Fußballverband APF feierte gestern sein 120-jähriges Bestehen. Gegründet am 18. Juni 1906 von den ersten Traditionsvereinen des Landes, blickt die Organisation auf eine geschichtsträchtige Entwicklung zurück. Heute setzt der Verband unter der Leitung von Robert Harrison vor allem auf Modernisierung. Aktuelle Schwerpunkte sind der Ausbau von Leistungszentren für den Nachwuchs- und Frauenfußball sowie die digitale Infrastruktur der lokalen Vereine, um den Sport zukunftsfähig aufzustellen. Edinson Cavani verlässt Boca Juniors. Wie der Verein bekannt gab, wurde der eigentlich bis Ende des Jahres laufende Vertrag des 39-Jährigen im gegenseitigen Einvernehmen aufgelöst. Hintergrund sind anhaltende Rückenprobleme des Angreifers, der verletzungsbedingt im letzten Halbjahr kaum noch auf dem Platz stand. Zudem plant der neue Trainer Rodolfo Arruabarrena sportlich ohne den Routinier. Cavani verlässt den Traditionsclub nach 3 Spielzeiten ohne Titel, womit bei Boca Juniors eine umfassende Kaderrenovierung für die zweite Jahreshälfte eingeleitet wird.
0: Lokale Nachrichten.
1: Musikalische Aufführung Junge Hände, alter Klang. Die Musikschule Sonare organisiert für den heutigen Freitag ein vielfältiges Programm auf einem historischen Blüthnerflügel. Worum es genau geht, hören Sie von Frau Diana Tück, Direktorin der Musikschule Sonare.
2: Junge Hände, alter Klang. Am kommenden Freitag findet im Rahmen der halbjährlichen Schülerrezitale von Sonare ein Blüthner Klavierabend statt. Seit circa einem Jahr befindet sich in der Musikschule Sonare als Leihgabe von Frau Marianowski ein Flügel der Marke Blüthner aus dem Jahr 1858. Um dieses besondere Instrument zu würdigen und einem größeren Publikum vorzustellen, werden einige Klavierschüler Stücke aus ihrem Examensprogramm darauf vortragen. Daher auch der Titel des Abends: Junge Hände, alter Klang. Die jungen Hände der Pianisten im Alter von 9 bis 17 Jahren werden uns Werke auf einem Instrument vorspielen, dessen Klang schon über 150 Jahre alt und trotzdem wunderbar ist. Bei der Auswahl der Stücke mischt sich dann jung und alt. Manche sind über 300 Jahre alt, andere modern oder auch aus der paraguayischen Folklore. Zwischen den Musikstücken werden interessante Fakten aus der Geschichte der Klavierbauerfamilie Blüthner und auch den Komponisten erklärt. Wir laden alle Musikliebhaber ein, diesen besonderen Abend zu besuchen. Er findet am Freitag, den 19. Juni, in der Musikschule Sonare statt und beginnt um 19 Uhr. Der Eintritt ist für alle frei.
1: Sie hören den Wetterbericht für heute Freitag. Am Morgen ist es stark bewölkt. Die Temperaturen gehen von etwa 22 Grad in den frühen Stunden auf 15 Grad zurück. Dazu weht ein kräftiger Wind, der im Tagesverlauf auf südliche bis südwestliche Richtungen dreht. Tagsüber bleibt der Himmel zunächst meist grau und geschlossen. Mit dem Durchzug der kühleren Luft bleibt es deutlich frischer als an den Vortagen. Die Temperaturen erreichen nur noch etwa 19 Grad, der Wind bleibt zeitweise stark und böig. Am Nachmittag lockert die Bewölkung allmählich auf, gegen Abend setzt sich zunehmend freundlicheres Wetter durch und der Himmel wird klarer. Die Temperaturen sinken bis in die Nacht auf etwa 12 Grad. Das waren die Nachrichten für heute Freitag, den 19. Juni. Am heutigen Tag werden zwei besondere Anlässe begangen: der Weltbummeltag und in Paraguay der Tag des Baumes. Während der Weltbummeltag dazu einlädt, das Tempo des Alltags zu reduzieren, bewusst durch die Natur zu schlendern und die kleinen Dinge am Wegesrand wahrzunehmen, erinnert der Tag des Baumes an die große Bedeutung von Wäldern und heimischen Baumarten für Umwelt und Klima. Beide Tage stehen somit für Achtsamkeit und Naturverbundenheit. Sie laden dazu ein, sich Zeit zu nehmen, die Umgebung bewusst zu erleben und gleichzeitig über den Schutz der natürlichen Ressourcen nachzudenken, die für kommende Generationen erhalten werden müssen. Damit endet der Nachrichtenblock für heute, den 19. Juni. Ich freue mich, dass Sie mich durch die Nachrichten begleitet haben und verabschiede mich hier von Ihnen. Bis zum nächsten Mal. Auf Wiederhören und bis dann.

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0: Es la hora 16 en punto. La temperatura 18 grados 7 décimas.
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0: Hallo und herzlich willkommen zu einer neuen Sendung von Gesundheit, Bildung und Gesellschaft. Stress gehört für viele Menschen zum Alltag. Berufliche Anforderungen, Familie, Termine und ständige Erreichbarkeit können dazu führen, dass Körper und Geist kaum oder gar nicht zur Ruhe kommen. Doch wie können wir lernen, besser mit Belastungen umzugehen? Welche Möglichkeiten gibt es, bewusst zu entspannen und neue Kraft zu schöpfen? Darüber spricht heute Monika Bartel. Gemeinsam werfen wir einen Blick auf verschiedene Entspannungsmethoden, die helfen können, Stress abzubauen und das eigene Wohlbefinden zu stärken. Frau Bartel, herzlich willkommen hier. Schön, dass Sie sich die Zeit für uns nehmen.
1: Ja, guten Tag, werte Radiohörer. Danke für die Einladung. Guten Tag auch, Valeria. Ja, ich freue mich, über dieses Thema zu sprechen, weil ich glaube, es ist ein sehr gutes Material, was wir sehr gut im Alltag einbauen können. Stress auch nicht als eine Gefahr zu sehen, sondern als etwas, wo ich auch mit umgehen lernen kann. Ja, genau. Ja, vielen Dank für diesen Raum und diese Möglichkeit. Für uns aus dem Bereich der Gesundheit, psychischen Gesundheit und der Sozialarbeit ist es sehr wichtig, Werkzeuge anbieten zu können, die das emotionale Wohlbefinden der Menschen unterstützen. Vielleicht bist du heute aufgewacht und noch bevor du die Augen geöffnet hast, ist dein Kopf bereits die Liste der Aufgaben durchgegangen. Vielleicht kämpfst du gerade jetzt mit der Arbeit, sei es zu Hause, auf dem Feld oder im Büro, oder du versuchst einfach nur durch den Tag zu kommen, während du diesen Knoten im Magen oder die Spannung in Schultern oder Rücken spürst. Oft wird Leben unter hohem Druck und ständiger Belastung als normal angesehen. Das hat mit unserem Leistungsdenken was zu tun. Ich muss, ich muss, ich muss. Unser Körper jedoch tut das nicht. Dieser Stress wirkt sich direkt auf unser Immunsystem aus und darauf, wie wir mit uns und unseren Nächsten umgehen. Heute will ich wissenschaftliche Methoden vorstellen, die helfen können, wieder mehr eigene Körperwahrnehmung zu gewinnen. Ich lade dich ein, wenn du kannst, versuche die Last des Tages für einen Moment loszulassen und begleite mich in diesem Augenblick, während du diese Sendung mitverfolgst. Wir schauen uns heute zwei Arten an von den Entspannungsmethoden. Und zuletzt machen wir auch noch ein bisschen praktische Übungen, damit wir wissen, wie es geht. Die erste ist die Mindfulness, also auch Achtsamkeit. Achtsamkeit ist jener Moment, in dem du dir erlaubst, im Hier und Jetzt zu sein. Ruhig wahrzunehmen, was du fühlst und denkst, ohne dagegen anzukämpfen. Also vom Machen wegzukommen und das Sein zuzulassen. Es lädt ein, das Tempo zu reduzieren, den Autopiloten loszulassen und Schritt für Schritt die Körperspannung abzubauen.
0: Das Thema Mindfulness klingt sehr interessant und ist, glaube ich, heutzutage schon in vieler Munde, um gerade auch diese Ruhe zu erreichen, sagen wir mal, um auch abschalten zu können und zu entspannen. Welche Vorteile hat denn diese Methode oder diese Entspannung?
1: Ja, um einige zu nennen, ist einmal die Verringerung von Stress und Angst, Schlafstörungen, bessere Regulierung von den eigenen Emotionen, verbesserte Konzentration und Aufmerksamkeit, weniger impulsive Reaktionen heißt weniger Reaktionen oder innere Unruhe, mehr Körper- und Selbstwahrnehmung und dadurch werden auch zwischenmenschliche Beziehungen verbessert. Das bedeutet nicht, dass Probleme verschwinden, aber es verändert die Art und Weise, wie wir auf diese Probleme reagieren. Wir lernen, feste Reaktionsmuster, die wir schon eingefahren haben, durch Gedankenmuster vom Muss oder Sollen wegzusteuern und ein Sein oder Darf zu erlauben. Die Methode von Mindfulness, wie du auch schon sagtest, Valeria, ist hat mit Achtsamkeit was zu tun und auch mit einigen wird es schon was Bekanntes sein, hat mit bestimmten Atemübungen was zu tun. Mhm. Und da habe ich besonders die Ellen Langer, eine Psychologin aus Harvard, die gezeigt hat, dass ein Leben im Autopilotmodus nach und nach unsere Gesundheit und Kreativität beeinträchtigen kann. Autopilotmodus kann auch als automatisches Handeln verstanden werden oder automatisches Reagieren. Also es ist so wie eine Autobahn, es fährt einfach raus aus mir, ja. Alan Langers Forschungen halfen dabei, die tiefe Verbindung zwischen Geist und Körper besser zu verstehen. Außerdem prägte sie den Begriff Mindlessness, also mangelnde Aufmerksamkeit, als stille Ursache vieler unserer alltäglichen Probleme. Langers lädt uns ein, die Welt mit neuen Augen zu sehen, das Unerwartete im Alltag zu entdecken, Dinge zu hinterfragen, die wir oft als gegeben ansehen, und uns ruhig für die Möglichkeit von Veränderung zu öffnen. Diese lebendige Neugier ist im Grunde Achtsamkeit oder Mindfulness der eigenen Körperwahrnehmung durch Atemübungen zu erlauben. Auch Elisabeth Kohle, eine wichtige Stimme in dieser Vermittlung von Achtsamkeit, erinnert uns daran, dass Mindfulness kein Alter kennt, also diese Entspannungsmethode, und für alle Menschen zugänglich sein kann. Sie lädt uns ein, diese Entspannungsmethoden mit Einfachheit zu nähren, wie jemand, der langsam eine Tür öffnet, ohne Eile. Ja, müssen uns mal vorstellen, wie wir eine Tür öffnen. Wir gehen an die Tür ran, das ist so automatisch. Ich drücke die Klinke runter und merke gar nicht bewusst, ich habe jetzt die Klinke runtergedrückt und drücke die Tür auf. So, wenn ich jetzt mal an die Tür rangehe und jetzt überlege Schritt für Schritt, ja, jetzt bin ich dabei, die Tür anzufassen, die Klinke anzufassen, in den Griff zu nehmen, die Hand und dann runterzudrücken und dann aufzudrücken und dann vielleicht auch wieder zuzumachen. So, das ist diese langsamen Schritte, wo wir bewusst wahrnehmen, es gibt viele kleine Schritte, bis ich überhaupt dabei bin, die Tür zu öffnen. Und genauso ist dieses auch. Das heißt, meine Muskelspannung wahrzunehmen und zu sagen, ja, so geht es mir gerade, das ist nichts Mystisches oder sowas, wie man auch sagt, ja.
2: Ja, vielleicht scheint es heutzutage einigen etwas übertrieben, weil wir so durch den Tag hetzen, dass wir uns gar nicht die Zeit nehmen, etwas zu fühlen, sagen wir mal, also wie fühlt mein Körper und so weiter. Und wie gesagt, deshalb ist es nichts Mystisches, nur dass wir manchmal oder oft nicht daran gewöhnt sind, das zu machen.
1: Ja, ich glaube, es hat auch damit zu tun, dass wir auch gar nicht so gewohnt sind, über unsere Gefühle zu sprechen. Ja.
2: Ja.
1: Das ist uns, glaube ich, nicht gelehrt worden so sehr. Arbeiten ist angesagt und Aufgaben erledigen und den Tag bewältigen.
2: Wenn das funktioniert hat, dann ist alles gut.
1: Ganz genau. Und da bleibt halt einiges so auf der Strecke. Und manchmal reichen schon einige wenige Minuten am Tag, um einfach mit Absicht ein wenig Beständigkeit und innere Ruhe zu kommen, ja?
2: Ich werde mich da ein bisschen einklinken. Wir hatten gerade gestern ein Gespräch, hatte ich ein Gespräch mit einer Kassiererin, wo sie gesagt hat, ich weiß gar nicht, wo meine letzten 10 Jahre geblieben sind. Und ich glaube, heutzutage vielleicht auch gerade, weil wir den Tag nicht bewusst leben, zieht das Leben an uns vorbei und plötzlich sind wir 10 Jahre älter und haben es gar nicht wahrgenommen, weil wir einfach jeden Tag versuchen, die Aufgabe zu erfüllen und dann ist es gut, dann habe ich alles geschafft und haben uns selbst wahrscheinlich gar nicht erlebt an dem Tag und dann in dem Monat und in dem Jahr und so weiter. Das wollte ich kurz hinzufügen.
1: Ja, danke. Das ist eine sehr, weißt du, wir leben ja auch, in je nachdem, in welchem Alter wir sind, erleben wir Stress verschieden und können das auch stemmen. Aber wenn wir erst an die 40er, 50er Grenze kommen, dann geht das nicht an mir alles so leicht. Dann fängt der Körper auch an zu reagieren. Dann gibt es den hohen Blutdruck und dann gibt es die Migräne und viele andere Schmerzen, die der Körper dann auch zeigt. Und das muss nicht sein, wenn ich irgendwann anhalte, Pause mache. Ob es jetzt die Mutter mit den Kleinkindern ist, ob es jetzt die Lehrerin mit den aktiven Schülern ist, ob es die Krankenschwester ist, die aus diesem Hamsterrad gar nicht mehr rauskommt, weil sie einfach nur eine Schicht nach der anderen schmeißt und auch vieles automatisch schon macht. So haben wir verschiedene Lebensbereiche. Oder es kommt etwas in unseren Tagesplan dazu oder dazwischen, was mir total meinen Wochenplan, auch meinen Monatsplan umschmeißen kann. So, da sind wir schon rausgefordert, einmal anzuhalten und zu sagen, ja, wie geht's mir denn jetzt gerade damit, ja? Und nicht automatisch einfach weiterzumachen. Es geht eine Zeit lang, aber dann ist auch die Qualität des Lebens schon ein bisschen auf der Strecke geblieben, ja? Genau. Ja.
2: Sie haben schon vorher einmal über eben die unsere Reaktionen gesprochen, also dass wir bewusst reagieren. Das ist ein schöner Vorsatz, sage ich jetzt mal, aber manchmal wahrscheinlich nicht so einfach, das in der Situation auszuführen. Wie kann man denn seine Reaktionen und oft dahinter wahrscheinlich auch die Emotionen regulieren?
1: Ja, uns motiviert immer eine Emotion. Genau, das ist sehr, das automatisch ist so drinnen, dass mir das erst auffällt, wenn ich im Keller sitze oder wenn es passiert ist. Ja, zum Beispiel, ich ärgere mich und ich reagiere und sage es laut raus oder knall mit der Tür oder was immer. Ich lasse es dann hören und spüren, dass ich mich geärgert habe. Da anzuhalten und zu sagen, ja, ich ärgere mich jetzt und das ist wirklich auch ungerecht, was passiert. Ja, aber der andere ist an meinem Ärger ja nicht schuld. Bloß ich habe gelernt, mit Ärger kann ich was erreichen. Und ich kann auch vielleicht andere in die Enge jagen oder andere das Leben schwer machen. Aber die anderen locken das raus bei mir, aber ich lasse es ja mir auch gefallen, dass ich mich ärgere. Bloß, was wir als Kinder lernen, können wir einfach nicht so abschalten als Erwachsene. Als Kinder erreichen wir sehr viel damit, aber wenn wir als älter werden, dann macht es uns mal echt Probleme sehr oft, ja. So auch mit dem sich zurückziehen oder schmollen, ja, beleidigt sein, ist auch sehr bekannt. Ist auch, was wir gelernt haben, aber es nützt den anderen gar nichts. Und der andere ist daran auch nicht schuld, dass ich mich so verhalte, ja. So, ich weiß nicht, ob das deine Frage beantwortet. Die Motivation ist immer, dass ich was erreichen will, wie ich es gelernt habe, was zu erreichen. Ja?
2: Genau.
1: Ja, und im Bereich der psychischen Gesundheit sprechen wir sehr viel über diese Emotionsregulation. Das ist diese, wie lerne ich, meine eigenen Gefühle im Gleichgewicht zu kriegen, sozusagen. Ja? Und das heißt, ich darf mich auch mit meiner Motivation beschäftigen, meine Perspektive wahrnehmen. Aber meine Perspektive ist nicht die einzige. Es gibt noch viele andere auf der anderen Seite und das darf ich auch so stehen lassen. Manchmal, wenn ich auch was nicht verstehe, zum Beispiel, ich darf mich wundern, ich darf mich, auf den Tisch legen, darüber sprechen vielleicht, aber dieses Überreagieren, das ist, was wir so sehr gewohnt sind. Ja? Und das macht uns den Stress. Wir glauben immer, der andere macht uns den Stress, aber wir machen uns den selber.
2: Ja.
1: Wir haben das so automatisch gelernt, dass wir dann nachher auch beschuldigen, komme ich ein bisschen später auch noch drauf. Ja?
2: Dazu würde ich auch gerne ein praktisches Beispiel geben von heute Morgen. Ich bin etwas zu spät rausgefahren von zu Hause. Und dann ist ein LKW auf der Straße gewesen, und wo ich überdrehen wollte. Und dann musste ich natürlich warten. Und letztendlich ist der LKW vorher abgedreht, so ich hätte losfahren können. Und dann habe ich so gesagt, blöder Fahrer, warum kann er seinen Blinker nicht setzen? Und dann hat eine kleine, sehr kleine, leise Stimme in meinem Hintergrund gesagt, tja, du hättest auch vorher aufstehen können. Und dann wäre es egal gewesen, ob er seinen Blinker anschaltet oder nicht. So, ich fand das jetzt so passend eben, weil Sie gerade gesagt haben, dass wir glauben, dass der andere uns den Stress macht, aber letztendlich bin ja ich selber schuld, weil ich zu spät losfahre, kann ich nicht vom Verkehr verlangen, dass jetzt alle anhalten und sagen, bitte, ja, fahr schnell zur Arbeit, dann schaffst du es.
1: Ja, manchmal würden wir das gerne machen, aber das ist nicht sehr produktiv, glaube ich, auf die Länge, wenn das alle so denken würden. Ja. Aber sehr schönes Beispiel, diesen Alltag gerade, macht sehr viel Sinn. Genau. Ja, und dieses Gleichgewicht finden, das ist eine Fähigkeit, wahrzunehmen, was wir fühlen, ohne automatisch darauf zu reagieren. Ja, wie diese kleine Stimme, die dann in deinem Hinterkopf sagt, da hättest du ja auch eher aufstehen können. Andere sind nicht schuld. Ja, und dieses wahrzunehmen und das automatische etwas mehr anzuhalten oder zu bremsen und zu sagen, ja, ich hätte jetzt Recht, mich richtig aufzuregen und mich zu ärgern und zu schimpfen. Hätte ein Recht drauf. Aber es nützt mir gar nichts und die anderen auch nicht. Ja, so, und dann Entspannung ein bisschen reinzubringen, schon nur vom Gedankengut her, was wir, unser Gehirn einschalten sozusagen, ja, genau. Ja, und wenn ich dann innehalte und sagen kann, ich bin gerade ärgerlich, ängstlich, traurig oder frustriert oder erschöpft oder auch besorgt, dann findet bereits eine erste Form dieser Regulation statt. Ich halte einmal an und sage, ja, es geht mir jetzt wirklich nicht gut. Ja? Es ist kein, sage mal, es ist kein Verbrechen wahrzunehmen oder auch sich einzugestehen, es geht mir nicht gut. Ja, oder wenn, das ist diese Frage jeden Morgen, die kommt, wie geht's dir? Automatisch sage ich gut. Aber in Wirklichkeit ist das sehr oft eine Lüge. Manchmal habe ich nicht gut geschlafen, manchmal habe ich viele Aufgaben und ich sage gut, aber möchte sagen, ich habe Angst vor diesem Tag, weil ich muss sehr, sehr viel bewältigen. Ja, wenn man mal ein bisschen überlegt, wie antworte ich auf diese einfache Frage, die so automatisch zurückgeschossen kommt, ja, gut. Ist ja auch viel einfacher zu sagen, gut, weil wenn ich sage, es geht mir nicht so gut, dann hackt der andere gleich ein und sagt, ja, was ist denn los? Ja, da soll ich noch Erklärungen geben. Ich brauche aber kleine Erklärungen geben. Ich sage nur, es geht mir so einigermaßen gut. Ich bin nicht verpflichtet, Erklärungen zu geben. Und wir denken dann manchmal, ich muss mich dann groß erklären. Nein, muss ich gar nicht. Einfach sagen, wie es mir geht. Punkt. Fertig. Nicht ein Komma dahinter, ja? Genau. Und dann kommen wir auf das Selbstmitgefühl. Ja?
2: Ja, also Selbstmitgefühl, das Wort hört sich schon mal interessant an. Wie funktioniert das?
1: Gefühl sagt es schon sehr schön aus. Also Selbstmitgefühl ist nicht gleich Selbstmitleid. Also Selbstmitleid, dann sage ich ja, ich arme, ich schon wieder, ich muss auch immer, ich darf auch nicht, der andere ist besser, ich kann auch gar nichts, ich bin nicht fähig. So, Selbstmitleid ist sich selber runtermachen, sich selber disqualifizieren sozusagen. Ja. Aber das Selbstmitgefühl ist das Wahrnehmen, was ich jetzt gerade fühle. Ja. Wenn ich jetzt sage, okay, ich bin jetzt traurig, dann könnte ich sagen, okay, bei Selbstmitgefühl ist es dann, ja, ich bin traurig, weil die Situation ist nicht gut und es macht mich einfach nur traurig. Wenn ich würde Selbstmitleid haben, dann wäre es so, ja, ich bin traurig und es passiert nur mir. Den anderen geht es ja immer gut. Das ist der Unterschied.
2: Ja.
1: Ja. Und deswegen ist das Mitgefühl sehr gut. Und unser Gehirn wurde dazu geschaffen, das zu hinterfragen. Weil dadurch, dass ich mich wahrnehme und sage, ja, es geht mir jetzt nicht gut, gibt es neue Verbindungen in meinem Gehirn. Und mein Nervensystem im Gehirn kann sich sowas von neu ordnen, so hat es Gott geschaffen. Ja, das war seine Idee, dass ich das neu strukturieren kann. Und daher ist es sehr, sehr hilfreich, auch seine eigenen Gedankenmuster zu hinterfragen. Und wenn ich diesen Schmerz, den inneren Schmerz mit Fürsorge statt mit zerstörerischer Selbstkritik begegne, denn Selbstverurteilung oder Schuldzuweisung sind sehr entmutigend. Ob ich das jetzt an den anderen mache oder an mir selbst, das ist macht sehr frustriert. Ja. Und gerade in stressigen Situationen neigen wir sehr dazu, hart mit uns selbst zu sein und somit auch mit den anderen. Ja, was ich selber von mir denke, das kommt doch bei den anderen an. Ja. Und wenn ich bei mir mitfühle und sage, ja, es geht mir jetzt nicht gut, dann kann ich auch viel, viel besser nachempfinden, wenn der andere sagt, ich bin jetzt verärgert. Ja, dann brauche ich noch keine Lösung zu haben, sondern nur zuzuhören und zu sagen, okay, ja, das kann ich verstehen, mir geht es manchmal auch so. Ganz einfach.
2: Ja, ja. Tatsache.
1: Ganz genau, eine Tatsache, eine Realität, ja. Ja, automatisches Reagieren ist sehr passiv. Das ist das, was ich gewohnt bin. Ja, das ist auch ein bisschen eine Komfortzone. Das ist auch Risiko, da rauszusteigen oder auch sehr anstrengend, da Bewegung reinzubringen. Und aber jeder Mensch kann lernen, aktiv seine Reaktionen zu entscheiden und zu entwickeln. Das hat Gott uns so gemacht. Dazu hat er uns ein Gehirn gegeben.
2: Ja, sehr schön.
1: Genau, und dann kommt die zweite Methode, die werde ich nicht so lang erklären. Die heißt die Entspannungstherapie nach Edmund Jakobson. Es ist auch bekannt als die progressive Muskelentspannung. Diese Therapie basiert auf der Erkenntnis, ganz einfach, ist auch wissenschaftlich belegt, dass muskuläre Anspannung und psychischer Stress eng miteinander verbunden sind. Es ist eigentlich sehr einfach. Wenn ich mich unter Stress fühle, automatisch atme ich oberflächlich. Automatisch. Das merken wir gar nicht. Ich merke es erst, wenn mir die Luft vielleicht fehlt, oder ich merke, oh, mir tut gerade ein bisschen die Schulter weh, oder mir tut der Kopf weh. Dann fehlt mir Sauerstoff im Gehirn. Und dann kommt da dieses Rad, fängt an zu drehen, es geht mir nicht gut. Ja? Und das hat nur damit zu tun, dass ich mir nicht die Zeit lasse, einfach mal mich hinzusetzen und tief durchzuatmen. Das scheint sehr einfach, aber ich vergesse das einfach. Ja. Ja, durch das, was ich noch alles erledigen muss. Genau, und da werden wir auch, das sind 4 Schritte, die wir machen können. Und ja, das hat gar nichts Kompliziertes in sich. Ja, und die Zuhörer jetzt, wenn sie einen Augenblick innehalten möchten, du darfst gerne mitmachen, Valeria. Ja,
2: sehr gerne.
1: So am Tisch, in der Küche kann es auch, man kann sitzen, man kann sich hinlegen, das ist überhaupt kein Problem. Und beim Sitzen ist sehr einfach, auch solche Menschen, die zum Beispiel jetzt krank sind und wenig sich bewegen können, auch sehr, sehr hilfreich, die sich vom Stuhl nicht bewegen können. Einfach auch das wahrzunehmen, wie geht es mir gerade jetzt hier beim Sitzen im Stuhl, okay. Ja? Oder in der Pause, beim Arbeitsplatz, was immer auch. Genau, und wir beginnen mal mit dem ersten Schritt mal.
2: Gut.
1: Also setz dich ganz, ganz angenehm hin, also ganz so zurückgelehnt im Stuhl, die Arme so auf die Lehne gelegt oder auf dem Tisch, wie es angenehm ist, ganz, ganz entspannt. Und dann einfach, der erste Schritt ist so ein bisschen das Reinspüren. Mhm. Wir fangen mal bei den Füßen an. Spür mal in deine Füße rein. Wie spürt sich mein Fuß jetzt gerade an? Fühlt er sich angenehm an? Drückt der Schuh? Habe ich meine beiden Füße auf dem Boden? Kann ich die Fußsohle, kann ich die Fläche spüren? Ist der verspannt, der Fuß? Einfach reinspüren. Mhm. Ja, und dann der zweite Schritt wäre dann, diese Partie Fuß einfach anspannen. So gut ich kann, 5 bis 7 Minuten, Sekunden ganz feste anspannen. Dann halten und ganz schnell locker lassen. Also das ist dann die dritte Phase. Einfach locker lassen. Mhm. Und jetzt nochmal reinspüren. Das dauert dann ein bisschen länger. Gucken, ja, das kann so 20 bis 30 Minuten sich, 20 bis 30 Sekunden sich verlängern. Gucken, wie geht es meinem Fuß jetzt? Ist da was passiert? Ist die Spannung etwas gelockert? Vorher oder nachher? Wie empfindest du das, Valeria? Hast du was gespürt? Spürst du was an deinem Fuß?
2: Also erstens mal, ich weiß nicht, wann ich das letzte Mal meinen Fuß gespürt habe. Also er ist tatsächlich noch da. Und meine armen Füße tragen mich jeden Tag durch den Alltag. Und ja, also sie fühlen sich etwas müde an, aber schon etwas deutlicher, würde ich sagen. Nach dieser Anspannung fühle ich sie etwas deutlicher, wie gesagt.
1: Aha. Machen wir das nochmal mit der Hand.
2: Okay.
1: Also spüre mal in deine Hand. Du kannst die rechte, die linke nehmen. Du kannst auch beide zugleich nehmen. Einfach die Finger. Wie spüren sich deine Finger an? Sind die unruhig? Sind die gelassen? Sind die kalt? Sind die warm, die Finger? Ja, und dann drück mal ganz langsam deine Hand feste zu. Ganz, ganz feste zudrücken die Hand. So 5 bis 7 Sekunden. Halten wir das ein bisschen gespannt und dann lassen wir das ganz schnell locker. Einmal hastig, abrupt locker lassen. Und dann spüre ich, oh, wie spürt sich das an? Es kann ja sogar sein, dass die Hand sich ein bisschen wärmer anfühlt. Und dadurch, dass wir das anspannen und entspannen, wird die Durchblutung gefördert. Da kommt der Sauerstoff rein. Und automatisch wirst du merken, wenn du dann, also Fuß, die Beine, den Rücken, das Gesicht kann man auch spannen, das Gesicht spannen, den Nacken, die Schultern. Einfach, du wirst merken, sie ist nach dem Üben ganz warm, weil da Durchblutung passiert ist. Und du atmest ruhiger. Das ist unglaublich. Und du fängst auch an, tief durchzuatmen und denkst, oh, warum atme ich jetzt tief durch? Ist nur, weil du das zugelassen hast, endlich tief durchzuatmen. Und das macht der Körper dann, wenn wir es erlauben, ja? Und das ist einfach, ja, das ist ein schönes Erlebnis. Und wie hast du deine Hand jetzt gespürt?
2: Also ich wollte sagen, ich fühle mehr Energie. So, also tatsächlich ist es beeindruckend.
1: Ja, das muss nur gemacht werden. Mhm. Und das braucht gar nicht so viel Zeit, wie wir manchmal denken. Das kann auch beim Tereré, kann man das machen. Wenn du alleine Tereré trinkst oder mit jemandem zusammen, könnt ihr auch in der Gruppe machen. Mhm. Ja, einfach sagen, so, jetzt machen wir mal eine Runde Entspannungstherapie.
2: Ja.
1: Und es ist, macht wirklich was mit den Menschen. Ja. Ja. Und in der Runde wirst du merken, wie das funktioniert. Ja, genau.
2: Okay, das war wirklich beeindruckend. Also erstens mal weiß ich, dass meine Füße noch da sind. Und das mit der Hand habe ich wirklich krass gespürt. Also ja. Die Anspannung. Und danach, ja, das war richtig beeindruckend. Sehr ja. Empfehlenswert.
1: Ja, besonders die Schulterregion, wo so viel, automatisch, wenn wir gestresst sind, gehen wir auch gebückter. Mhm. Die Haltung, unsere Körperhaltung ist ja für mich immer so eine große Herausforderung. Mhm. Ja, automatisch bückt man sich eher, wenn man schnell, schnell, schnell macht.
2: Mhm.
1: Und das ist auch einfach ein Wahrnehmen, dass ich einfach auch meine Schultern heben kann. Dann ist der ganze Rücken auch entspannter, mhm. Ja, so kleine Tipps, genau. Und das geht immer um die Beziehung zu mir selbst, mich mit Freundlichkeit zu begegnen, ja, wir begegnen gerne die anderen freundlich, ja, mhm. Aber wie freundlich bin ich in Wirklichkeit mit mir selber, ja, aber ohne zu bewerten jetzt, ja, das ist jetzt nicht schlecht, wenn ich jetzt ärgerlich bin oder traurig bin oder ob ich mich freue, das ist nur mhm. einfach der Ist-Zustand, wie du erst schon sagtest. Und die Entspannung fördern, genau.
2: Ja, das sind sehr interessante Konzepte erst einmal. Also wir sind ja zu Beginn kurz auf die Theorie eingegangen und danach jetzt zum Schluss haben wir noch so sehr interessante praktische Übungen gemacht, die ich nochmal unbedingt auch empfehlen würde, wenn jemand es jetzt nicht mit uns zusammen gemacht hat, sich das nochmal zu belesen, nachzufragen, es selbst nochmal zu machen und in den Alltag einzubauen. Und damit kommen wir dann langsam auch zum Schluss der heutigen Sendung. Ich würde Sie fragen, Frau Bartel, ob Sie den Zuhörern noch einmal etwas besonders ans Herz legen möchten.
1: Ja, wir können das auch googeln. Also in Google kann man das eingeben. Einfach nur Entspannungsmethoden nach Jakobson, dann kommt das schon alles raus da. Und das ist ganz, ganz einfach, das zu finden. Und das ist sehr zu empfehlen. Ja, und auch wichtig klarzustellen, dass diese Entspannungstherapien keine medizinische oder psychologische Behandlung ersetzen, ja. Und auch keine sofortige Wunderlösung sind. Es mit der Zeit werde ich merken, dass es mir gut tut und dann mache ich das. Ja, es ist, wie du jetzt schon zum ersten gespürt hast, es tut was mit mir, es macht was mit mir, dann kann ich auch sagen, okay, das behalte ich mal so ein bisschen Routine, ja. Kann ich in meinem Leben einbinden. Und es ist so wertvoll, was uns helfen kann, eine gesündere Beziehung zu unseren Gedanken, Emotionen und zum Stress auch zu entwickeln. Ja? Und somit einen gesünderen Lebensstil auch zu entwickeln und zu leben. Genau. Dankeschön auch fürs Mitmachen und für diese Zeit. Und ich wünsche entspanntes Wochenende.
2: Dankeschön. Ich möchte mich hier nochmal ganz herzlich bei Ihnen bedanken, Frau Bartel, dass Sie vorbeigekommen sind, uns diese sehr wichtigen und interessanten Tipps mitgegeben haben und ja, sich die Zeit für uns genommen haben. Vielen Dank nochmal.

Stress lässt sich nicht immer vermeiden, aber wir können lernen, bewusster mit ihm umzugehen und auf die Signale unseres Körpers zu achten. Entspannungsmethoden wie die progressive Muskelentspannung, Achtsamkeitsübungen oder ein mitfühlender Umgang mit sich selbst können dabei helfen, im Alltag immer wieder Momente der Ruhe zu finden und neue Kraft zu schöpfen. Vielen Dank noch einmal an unsere Gesprächspartnerin für die hilfreichen Einblicke und praktischen Anregungen. Damit verabschieden wir uns für heute aus der Sendung Gesundheit, Bildung und Gesellschaft. Vielen Dank fürs Zuhören und bleiben Sie entspannt.

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0: Es la hora 18 en punto. La temperatura 18 grados.
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1: Hallo und herzlich willkommen zu Nachrichten im Fokus heute am Freitag, den 19. Juni.
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1: Vorbereitung auf El Niño. Paraguay rät Landwirten zur Vorsorge. Das paraguayische Landwirtschaftsministerium bittet Landwirte und Viehzüchter, sich auf das Klimaphänomen El Niño einzustellen. Wetterexperten gehen davon aus, dass das Phänomen in den kommenden Wochen beginnt und bis zum Frühjahr 2027 anhalten könnte. Für Paraguay bedeutet das voraussichtlich mehr Regen als üblich, anhaltend höhere Temperaturen und ein erhöhtes Risiko für lokale Unwetter. Um mögliche Schäden in der Landwirtschaft zu vermeiden, empfiehlt das Ministerium rechtzeitige Vorsorgemaßnahmen. Die Betriebe sollen unter anderem ihre Entwässerungssysteme überprüfen, Futter trocken lagern und sicherstellen, dass die Nutztiere ausreichend Schatten und Belüftung haben. Spanien lobt Paraguays Wirtschaft, attraktiv für Investoren. Laut dem spanischen Botschafter Javier Parrondo wird das Land für ausländische Investoren immer attraktiver. Nach einem Treffen mit dem paraguayischen Wirtschaftsminister lobte er vor allem die stabile Gesamtwirtschaft und die Reform der letzten Jahre. Spanische Unternehmen im Land bewerten das Geschäftsklima durchweg positiv. Ein aktuelles Beispiel für dieses Vertrauen ist ein neues rund 300 Millionen US-Dollar schweres Großprojekt der spanischen Grupo Costa in der paraguayischen Schweinezucht. Zudem betonte der Botschafter, dass das geplante Freihandelsabkommen zwischen der Europäischen Union und dem Mercosur künftig noch mehr Handelsmöglichkeiten eröffnen werde. Spanien unterstützt außerdem den angestrebten Beitritt Paraguays zur OECD. Neuer Betreuungsort für frühkindliche Entwicklung eingeweiht. In San Juan Nepomuceno im Departement Casapa wurde das landesweit fünfte Zentrum für frühkindliche Entwicklung im Rahmen des Programms Semillas del Futuro eröffnet. Bei der Einweihung waren unter anderem Präsident Santiago Peña und die Primera Dama Leticia Ocampos vor Ort. Das neue Zentrum betreut Kinder im Alter von 3 Monaten bis 4 Jahren und bietet neben Frühförderung und medizinischen Checks auch spezielle Räume für stillende Mütter sowie Beratungsangebote für Eltern. Präsident Peña betonte, dass Investitionen in den ersten Lebensjahren entscheidend für die Zukunft des Landes seien. Die Regierung plant, noch in diesem Jahr landesweit insgesamt 50 solcher Zentren zu eröffnen.
0: Internationale Nachrichten.
1: Krisengespräche in Bolivien. Regierung und Gewerkschaft suchen Ausweg. Präsident Rodrigo Paz und die Führung des Gewerkschaftsdachverbandes COB sind zu direkten Verhandlungen zusammengekommen. Nach rund 1,5 Monaten heftiger Proteste und Straßenblockaden soll der Dialog das Land befrieden. Die Demonstranten forderten bislang den Rücktritt des Präsidenten, der seit 7 Monaten im Amt ist. Die Gewerkschaften fordern für eine Beilegung des Konflikts unter anderem die Freilassung festgenommener Demonstranten. Die wochenlangen Blockaden haben in Bolivien zu massiven Versorgungsengpässen bei Lebensmitteln und Treibstoff sowie zu wirtschaftlichen Verlusten in Milliardenhöhe geführt. Die Gespräche mit den ebenfalls protestierenden Bauernverbänden stehen noch aus. OPEP-Prognose: Brasilien und Argentinien treiben weltweiten Ölmarkt an. Lateinamerika entwickelt sich zum Jahr 2050 zu einer der wichtigsten Ölexportregionen weltweit. Das geht aus dem neuen Langzeitbericht des Ölkartells OPEP hervor. Haupttreiber außerhalb der OPEP-Allianz sind demnach Brasilien und Argentinien. Während Brasilien vor allem auf die Erschließung neuer Tiefseevorkommen setzt, treibt Argentinien die Förderung von Schieferöl voran. Bis Mitte des Jahrhunderts könnten die Exporte der Region auf über 7 Millionen Barrel pro Tag steigen. Hauptabnehmer werden voraussichtlich Nordamerika und der asiatisch-pazifische Raum sein. Da es in Lateinamerika jedoch an modernen Raffinerien fehlt, muss die Region laut Bericht trotz der hohen Rohölförderung künftig wohl mehr verarbeitete Kraftstoffe importieren. EU-Parlament beschließt Lockerung der Gentechnikregeln. Das EU-Parlament hat neuen, lockereren Regeln für sogenannte neue genomische Techniken zugestimmt. Betroffen sind Pflanzen, bei denen die Eingriffe lediglich eine herkömmliche Züchtung beschleunigen. Befürworter hoffen so auf die schnellere Entwicklung von Sorten, die widerstandsfähiger gegen Dürren sind. Auch aufwendige Umweltprüfungen vor der Zulassung fallen weg. Kritiker befürchten dagegen mangelnde Transparenz für Verbraucher und eine unkontrollierte Ausbreitung auf Nachbarfelder. Die neuen Regeln sollen voraussichtlich ab Mitte 2028 in Kraft treten.
0: Sportnachrichten.
1: 120 Jahre Fußballverband. Paraguay feiert Jubiläum. Der Nationale Fußballverband APF feierte gestern sein 120-jähriges Bestehen. Gegründet am 18. Juni 1906 von den ersten Traditionsvereinen des Landes, blickt die Organisation auf eine geschichtsträchtige Entwicklung zurück. Heute setzt der Verband unter der Leitung von Robert Harrison vor allem auf Modernisierung. Aktuelle Schwerpunkte sind der Ausbau von Leistungszentren für den Nachwuchs- und Frauenfußball sowie die digitale Infrastruktur der lokalen Vereine, um den Sport zukunftsfähig aufzustellen. Edinson Cavani verlässt Boca Juniors. Wie der Verein bekannt gab, wurde der eigentlich bis Ende des Jahres laufende Vertrag des 39-Jährigen im gegenseitigen Einvernehmen aufgelöst. Hintergrund sind anhaltende Rückenprobleme des Angreifers, der verletzungsbedingt im letzten Halbjahr kaum noch auf dem Platz stand. Zudem plant der neue Trainer Rodolfo Arruabarrena sportlich ohne den Routinier. Cavani verlässt den Traditionsklub nach 3 Spielzeiten ohne Titel, womit bei Boca Juniors eine umfassende Kaderrenovierung für die zweite Jahreshälfte eingeleitet wird.
0: Lokale Nachrichten.
1: Musikalische Aufführung Junge Hände, alter Klang. Die Musikschule Sonare organisiert für den heutigen Freitag ein vielfältiges Programm auf einem historischen Blüthnerflügel. Worum es genau geht, hören Sie von Frau Diana Tück, Direktorin der Musikschule Sonare.
2: Junge Hände, alter Klang. Am kommenden Freitag findet im Rahmen der halbjährlichen Schülerrezitale von Sonare ein Blüthner Klavierabend statt. Seit circa einem Jahr befindet sich in der Musikschule Sonare als Leihgabe von Frau Marianowski ein Flügel der Marke Blüthner aus dem Jahr 1858. Um dieses besondere Instrument zu würdigen und einem größeren Publikum vorzustellen, werden einige Klavierschüler Stücke aus ihrem Examensprogramm darauf vortragen. Daher auch der Titel des Abends, Junge Hände, alter Klang. Die jungen Hände der Pianisten im Alter von 9 bis 17 Jahren werden uns Werke auf einem Instrument vorspielen, dessen Klang schon über 150 Jahre alt und trotzdem wunderbar ist. Bei der Auswahl der Stücke mischt sich dann jung und alt. Manche sind über 300 Jahre alt, andere modern oder auch aus der paraguayischen Folklore. Zwischen den Musikstücken werden interessante Fakten aus der Geschichte der Klavierbauerfamilie Blüthner und auch den Komponisten erklärt. Wir laden alle Musikliebhaber ein, diesen besonderen Abend zu besuchen. Er findet am Freitag, den 19. Juni, in der Musikschule Sonare statt und beginnt um 19 Uhr. Der Eintritt ist für alle frei.
1: Sie hören den Wetterbericht für heute Freitag. Am Morgen ist es stark bewölkt. Die Temperaturen gehen von etwa 22 Grad in den frühen Stunden auf 15 Grad zurück. Dazu weht ein kräftiger Wind, der im Tagesverlauf auf südliche bis südwestliche Richtungen dreht. Tagsüber bleibt der Himmel zunächst meist grau und geschlossen. Mit dem Durchzug der kühleren Luft bleibt es deutlich frischer als an den Vortagen. Die Temperaturen erreichen nur noch etwa 19 Grad, der Wind bleibt zeitweise stark und böig. Am Nachmittag lockert die Bewölkung allmählich auf, gegen Abend setzt sich zunehmend freundlicheres Wetter durch und der Himmel wird klarer. Die Temperaturen sinken bis in die Nacht auf etwa 12 Grad. Das waren die Nachrichten für heute Freitag, den 19. Juni. Am heutigen Tag werden zwei besondere Anlässe begangen: der Weltbummeltag und in Paraguay der Tag des Baumes. Während der Weltbummeltag dazu einlädt, das Tempo des Alltags zu reduzieren, bewusst durch die Natur zu schlendern und die kleinen Dinge am Wegesrand wahrzunehmen, erinnert der Tag des Baumes an die große Bedeutung von Wäldern und heimischen Baumarten für Umwelt und Klima. Beide Tage stehen somit für Achtsamkeit und Naturverbundenheit. Sie laden dazu ein, sich Zeit zu nehmen, die Umgebung bewusst zu erleben und gleichzeitig über den Schutz der natürlichen Ressourcen nachzudenken, die für kommende Generationen erhalten werden müssen. Damit endet der Nachrichtenblock für heute, den 19. Juni. Ich freue mich, dass Sie mich durch die Nachrichten begleitet haben und verabschiede mich hier von Ihnen. Bis zum nächsten Mal. Auf Wiederhören und bis dann.

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0: 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Es la hora 21 en punto. La temperatura, 12 grados, 8 décimas.
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